0: nehmen. Und dann versuche, Hilfen anzubieten, die natürlich in die Breite gehen, die auch nach außen gehen. Das heißt, dann auch Hilfen anbiete, die mir sich erschlossen haben und wo dann Kollegen wieder aufgefangen werden. Denn Lebenskrisen sind was Normales, sind ja auch Wachstumsaspekte. Und da ist es dann oft so, in der Krise bewährt sich dann der ein oder andere Freund, den man dann an die Seite schiebt, oder der ein oder andere Kollege, der dann dem anderen hilft und stützt. Für mich war die Christliche Polizeivereinigung, das ist ein Verein von gläubigen Kollegen.
1: Da haben wir uns auch kennengelernt. Ja.
0: Und da kann man dann auch die ein oder andere Ratgebung geben. Wenn mich ein Streifenbeamter aus Köln, den ich vielleicht kenne, der mich kennt, dann anrufen, hat große Nöte in irgendeiner Weise oder ein Zwischenvorgesetzter. Und da kann man Beratung geben. Ich habe das selber auch so erfahren, dass ich Menschen kennengelernt habe, die Spitzenpositionen in der Wirtschaft, in der Politik und in vielen Bereichen unserer Gesellschaft einnehmen und die mir dann auch mit Ratgebung in bestimmten Fällen zur Seite stehen. Und dieses Netzwerk, da ist man ein Stück getragen.
1: Ja.
0: Und wenn man dann Freunde so einbeziehen kann, dann ist das was ganz Tolles.
1: Stark, dann muss man auch dazu sagen, eben ich kenne dich ein bisschen so, du bist ja wirklich ein Netzwerker vor dem Herrn. So, ne? Ich meine, du kennst echt viele Leute, viele auch einflussreiche Leute. Und das finde ich immer bewundernswert bei dir, wie du mit denen unterwegs bist. So, da brauchen wir nicht ins Detail gehen, aber einfach da merke ich, wow, da schiebst du Gesellschaft ganz authentisch. Das finde ich cool.
0: Was da wichtig ist, ist meines Erachtens, es geht nicht um mich, sondern es geht dann immer um den anderen. Denn wenn ich andere wichtig mache, dann bin ich selber wichtig. Auch das Führungsprinzip umzustellen. Achte die für dich arbeiten, höher als dich selbst. Und setz dich auch für sie ein, auch für den Schwächeren oder die Talente entdecken. Das ist wie Schatzgraben. In einem anderen Menschen diese Talente entdecken und sie dann entfalten. Das befriedigt viel mehr als wieder eigene Erfolg. Und man hat dann letztlich aber auch eigenen Erfolg. Man freut sich über die Entwicklung eines anderen, wenn man da mithelfen konnte. Das ist, glaube ich, die tiefere Freude.
2: Ja.
0: Das ist mehr wie Spaß am Beruf.
1: Ja. Das sind richtige Leadership-Lessons, die wir hier auch noch kriegen von dir, Roman. Das ist cool. Karin, eben, du hast gesagt, du postest ab und an mal was auf Instagram, auch irgendwie inspirational, was dir gerade am Herzen ist. Wie sind da die Reaktionen? Wie erlebst du das?
2: Es gibt die Reaktionen, die es nicht gibt. Also es gibt Leute, die ignorieren das einfach und die sagen da auch nichts dazu. Ich habe tatsächlich noch nie negative Kommentare oder so dazu bekommen. Es gibt dann immer die Christen unter meinen Followern, die das dann natürlich checken und die mir dann so richtig süße Nachrichten schreiben und sagen, oh, ich finde das so toll und dass du auch an den gleichen Gott glaubst und so, und die sich dann irgendwie verbunden fühlen. Und da merke ich schon auch einen starken Support so im Rücken. Also ich merke, und das liebe ich auch so sehr an der christlichen Community, dass es einfach, dass da eine Unterstützung irgendwie da ist und dass Leute sagen, jetzt mag ich es noch ein bisschen mehr, weil ich weiß, dass du irgendwie auf der gleichen Schiene bist. Und es gibt andere, ich habe tatsächlich, glaube ich, irgendwann mal so eine Umfrage gemacht, so glaubst du an Gott oder nicht, weil ich auch mal meine Story quasi so erzählt habe, wo ich herkomme. Und ich habe ja auch einige schon so erlebt und war auch nicht immer so ganz mit Gott unterwegs und habe dann so gefragt, interessiert es euch oder nicht? Und da haben auch, ich glaube, 50% haben da Nein angegeben oder sogar mehr, keine
1: Ehrlich?
2: Ahnung. Aber es war irgendwie, ich habe jetzt nie den Eindruck gehabt, dass Leute deswegen dann wegbleiben oder so, weil ich auch, ich gebe mir schon Mühe, oder was heißt Mühe?
1: Und du bist ja auch gut, also ich meine, das ist der Punkt, oder?
2: Ja, es und ich mache das auch professionell. Ja, genau. Also ich will da auch niemanden irgendwie bekehren oder so. Und mir ist es viel wichtiger eben, wie du auch schon gesagt hast, so auf dieser Beziehungsebene mich quasi zu präsentieren, klingt blöd, aber halt eben in Freundschaften und Beziehungen zu investieren, auch mit anderen Künstlern. Und dann merken die, wer ich bin und wie ich bin, anstatt vorher mir schon die Türen zu versperren, indem ich irgendwie das so raus presche.
1: Ja, voll.
2: Genau, von daher,
1: Wow. Friends, es war ein richtig starkes Gespräch. Vielen, vielen Dank, dass ihr da wart. Ihr dürft auch noch nicht ganz gehen. Wir haben noch gleich ein Studiospiel, ein ganz kleines Spielchen für euch vorbereitet. Nichts Dramatisches, aber ich fand es super inspirierend. Vielen, vielen Dank, dass ihr hier seid.
2: Sehr gerne.
0: Gerne.
2: Danke für die Einladung.
0: Danke auch.
1: Willkommen zum Studiospiel. Meine beiden Gäste sind noch am Start. Ihr seid nicht abgehauen zwischenzeitlich. Ist ganz einfach. Ich erkläre es euch kurz. Es heißt wahr oder falsch. Ich werde euch vier Geschichten vorlesen und ihr müsst einfach sagen, ob die wahr sind oder falsch. Eine oder zwei, verrate ich jetzt nicht, sind frei erfunden. Die anderen stimmen. Roman, du hast wahrscheinlich ein paar leichte Vorteile. Ich meine, Sherlock Holmes, Mittelfranken ist so, ne? Aber wir werden sehen, was dabei rauskommt. Seid ihr ready? Alles klar? Sehr gut. Ihr habt diese Karten und zeigt dann, was ihr denkt. Ne? Die erste Geschichte, los geht's. Steven Spielberg startet ins Filmbusiness. Ja, das ist die Überschrift. Die Karriere von Steven Spielberg kam nicht so richtig in Schwung. Ihm fehlten schlichtweg die Kontakte zu den wichtigen Leuten. Schließlich beschloss er, sich unbefugt Zugang zu den Universal Studios zu verschaffen. Er zog sich einen Anzug an und gab vor, ein Mitarbeiter zu sein. Das zog er 3 Monate durch, bis er dort schließlich einen wichtigen Manager traf, der tatsächlich Investor für seinen ersten Film wurde. Wahr oder falsch?
2: Oh!
1: Roman sagt wahr, Kara sagt falsch. Warum sagst du falsch?
2: Naja, ich dachte, das Erste ist bestimmt
1: strategisch,
2: nicht
1: wahr. Also rein strategisch. Du kennst den Spielberg persönlich, ne? Also.
0: Nein, nein. Ich denke einfach, solche Tricks.
1: Hast du auch gemacht mit der Pizza?
2: Zuzutrauen, ja.
1: Ja, es ist tatsächlich richtig. Also es steht 1-0 für Roman. Nächste Geschichte, machen gerade weiter. Ziemlich starke Freunde. Ein 12-jähriges äthiopisches Mädchen wurde auf ihrem Nachhauseweg entführt. Die Polizei begann mit der verzweifelten Suche. Einige Stunden später fand man das Mädchen unverletzt umringt von 3 Löwen. Nach Aussage des Mädchens hatten die Löwen die Entführer angefallen und davon gejagt. Sie blieben bei dem Mädchen sitzen, bis die Polizei das Mädchen gefunden hatte. Dann liefen sie weg. Gute Zeit. Falsch. Roman sagt wahr. Roman, warum sagst du wahr?
0: Ja, es klingt eigentlich ganz gut.
1: Okay.
0: Gefühlsmäßig.
1: Gut. Ja, also ich löse es auf. Es ist tatsächlich wahr.
2: Nein.
1: Ja, es ist wahr. Also,
2: ich dachte, 2 wahre Geschichten, glaube ich, doch nicht.
1: So habe ich es ja ausgesucht, Kader. Okay.
0: Ich habe mich jetzt auf die Geschichte eingelassen.
1: Ja. Die ist schön,
0: oder? Frage, ob wir jetzt 2
1: genau.
0: Mal sind.
2: Ja, ja. Ja. Aber ich dachte, die Löwen, also das...
1: Ist es schon absurd.
2: Ist schon absurd.
0: Und Daniel in
1: ja, genau. Ich vermute,
0: dass irgendwas... Sozusagen, die Losungen sind für mich auch immer so ein Richtschnur.
1: Ja, siehst du?
0: Und die haben mir schon immer wieder geholfen.
1: Okay, gut, auch
2: war
1: jetzt...
2: War heute was mit den Löwen, oder?
0: Nein, aber die Losungen.
2: Ach so.
0: Also Losungen, ich der Herr bin bei dir.
1: Ach so. Ich vermute auch irgendwas Spiritual-mäßiges ist da dran.
0: Für mich war jetzt klar, das klingt so wie die
1: Löwenprobe bei Daniel. Am Ende, ich meine, das sind Geschichten, die wir im Internet rausgesucht haben. Verifizieren ist tatsächlich schwierig, aber sie wurden immerhin als wahr verkauft dort. Dritte Geschichte.
2: Warte mal kurz, wie war das jetzt von den 4 Geschichten? Sind
1: 1 oder 2 falsch?
0: Kommt die Statistik
2: wieder. 1 oder 2 falsch. Ah, ich dachte,
1: oder
2: 1 oder 2
1: nein,
2: wahr.
1: Nein, nein, ach so, ja, 1 oder 2 wahr.
2: Also dann sind ja jetzt schon 2 wahr.
1: Das stimmt, aber es ist eigentlich insgesamt alles möglich.
2: Okay, es ist immer
1: genau,
2: noch möglich.
1: Genau, also, dritte Geschichte, ein nettes Taxi. Der schiffsbrüchige Darren McWolf ging bei starkem Seegang 10 Kilometer vor der hawaiianischen Küste von einem Frachtschiff über Bord, ohne dass es jemand merkte. Kurz vor dem Ertrinken gesellten sich 5 Delfine zu ihm, die ihn in die Nähe des 10 Kilometer entfernten Ufers zogen. Das klingt genauso wie die Geschichten vorher, ne? Roman, du bist wahr, Kada ist falsch. So, okay, cool. Kada, warum falsch?
2: Also, weil ich nicht glaube, dass sich Delfine da hingesellen und also in der freien Wildbahn, glaube ich.
1: Mhm, okay. Man hört ja schon öfters, dass irgendwie Surfer bewahrt werden von Delfinen, von Hai-Angriffen.
2: Ah, das habe ich jetzt
1: so.
2: Noch nicht gehört.
1: Doch, das sind ganz, ganz freundliche Wesen.
2: Oh, ja,
1: ich überlege
2: ja,
1: mir einen anzuschaffen, auch als Haustier. Nee, aber ich muss auflösen, Kada, du bist diesmal richtig. Das ist falsch. Das ist falsch. Letzte, es steht 2.
0: Die 10 Kilometer waren ein bisschen lang. Ne?
1: genau.
2: Es waren nur 5.
1: Genau. Also, 2-1 steht es. Ja. Wir können noch ausgleichen quasi. Das wäre dann absolut salomonisch. Aber genau. Glück im Unglück. Juliane Köpke war mit dem Flugzeug auf dem Weg nach Brasilien, als dieses plötzlich an Höhe verlor und in den Regenwald stürzte. Sie überlebte den 3 Kilometer freien Fall und landete im dichten Unterholz, das ihren Sturz massiv abbremste. Aus dem Überrest des Flugzeugs fischte sie sich eine Packung Haribo und machte sich dann, das habe ich gerade gefunden, und das andere vielleicht auch, und machte sich dann mit einem gebrochenen Schlüsselbein auf den 11-tägigen Weg einen Flusslauf entlang aus dem Dschungel heraus.
2: Also was war jetzt erfunden? Die Haribo-Pokémon?
1: Nein, vielleicht alles. Ich wollte euch nur ein bisschen verwirren.
2: Ja, das hast du geschafft.

0: Also war. Ich bleib der Linie
1: falsch.
0: Treu.
1: Falsch, du bleibst treu, okay.
0: Wir bleiben
1: so. Roman, du darfst mir sagen, warum war?
2: Warum war es? Ich habe mehrere solche Geschichten schon gehört, dass Menschen in solche Nöte kamen und sich dann mit enormer Energie daraus befreit haben.
1: Ja.
2: Mit seiner Hilfe, sage ich jetzt mal, würde ich jetzt sagen.
1: Gut. Deshalb
2: könnte ich mir vorstellen.
1: Also ist auch so ein Losungs-Vibe eigentlich, ne? Also
2: ja.
0: So ein bisschen wie dieser so 72 Stunden da.
2: Mir war das Film jetzt verdächtig mit dem Haribo.
1: Ja, genau.
2: Und deshalb stimmt das andere wahrscheinlich und Haribo nicht.
1: Ach genau. So. You're right. Das ist jetzt eben, da kommt eben der Sherlock Holmes Instinkt dann doch raus. Also die Geschichte ist wahr. Du hattest, ich habe mich verplappert. Ich habe gesagt Haribo und das ist ja, ich habe nur gesagt, das ist erfunden jetzt von mir. Dann hätte man ja auch drauf. Ja, du hast darauf gehört. Eben, es steht 3:1. Hiermit hast du gewonnen, lieber Roman. Es war herrlich mit euch.
0: Ja.
1: Ich lade euch bestimmt bald mal wieder ein. Hoffentlich kommt ihr wieder. Friends, wir gehen jetzt gleich weiter. Und zwar kommen wir zu Bobbys Weisheiten. Viele von euch haben schon drauf gewartet. Bobby, am Anfang, unser Thema ist ja mittendrin authentisch Leben und Glauben inmitten der Gesellschaft. Und ich muss ja sagen, du bist Schweizer und darauf bin ich einfach irgendwie ein bisschen neidisch. Also ich meine, ihr Schweizer, ihr habt eines der schönsten Länder der Erde, ihr habt Schokolade und ihr seid auch noch reich. Ich wäre gerne Schweizer. Vielleicht kannst du mir am Anfang ganz kurz nochmal so aus deiner Sicht sagen, was muss ich tun, um authentisch Schweizer zu werden?

Hey Flo, du Glückspilz, du sprichst mit einem absolut authentischen, absolut prototypischen Schweizer. Ich spiele zum Beispiel Akkordeon, weil alle Schweizer spielen ja Akkordeon, deshalb ist das keine Überraschung. Und damit hat sich dann vielleicht auch schon ausgeschweizert. Ich habe mal kurz gegoogelt, was ist denn eigentlich so das Bild, so die Klischees, was sind die Klischees von einem typischen Schweizer? Und ich bin auf die Prädikate gestoßen, wie zum Beispiel sauber und langsam. Ja, das erinnert mich jetzt eher an eine Hausschildkröte als ein Schweizer, aber wahrscheinlich ist das ja sehr kongruent. Sauber, langsam und stuberein, wie der Schweizer zu sagen pflegt. Also pinkelt nicht ins Wohnzimmer, das ist noch eine ganz nette Eigenschaft, ja. In der Pandemie haben übrigens ganz viele Menschen Haustiere gekauft, Schildkröten, Katzen zum Beispiel. Katzen kann man über lange Zeit, konnte man die gar nicht mehr kaufen, weil die waren ausverkauft. Und nicht etwa, weil die Lebensmittel ausgegangen wären und man Katzen dann, nee, sondern einfach, weil irgendwie die Einsamkeit die Menschen zu diesen netten Tierchen getrieben hat. Halt dir einen süßen, kuscheligen Hamster oder einen Schweizer, können sehr gut auch zusammengehalten werden, Aktionspaket, 2 für 1 und so weiter. Ich habe übrigens Hühner, seit neuestem. Ein Freund von mir, der jetzt nicht mehr mein Freund ist, hat die ungefragt vor meiner Haustür abgeladen und meine Kinder haben natürlich gemacht und jetzt haben wir Hühner. War damals, als es so saukalt war und die Hühner dann fast steif gefroren am Morgen im Stall lagen, da habe ich mich so dann ein bisschen erweichen lassen, habe die in die Küche reingenommen. Stell dir vor, Hühner in der Küche. Wir hatten Hühner in der Küche, das riecht man. Aber das Coole ist, die haben eigentlich ihre Eier wirklich von ihrem Ställchen da fast selbstständig in den Kühlschrank reingelegt. Das ist schon cool. Das Unangenehme für mich als Schweizer daran ist wieder, dass diese die Eier absolut unkontrolliert legen. Ja? Ich meine, die irgendwann kommen die. Und ich als Schweizer habe schon so eine Affinität zu Pünktlichkeit. Das ist etwas, das ist wirklich schweizerisch an mir, falls das jetzt typisch schweizerisch wäre. Ich mag Pünktlichkeit. Ich finde das eigentlich absolut ungerecht, unfair und auch respektlos in einem Meeting mit 10 Personen, wenn einer so reinläuft, so, oh, ich bin 6 Minuten zu spät. Ich meine, das ist für 10 Personen, sind das 60 Minuten. Einfach, ich hab den Menschen 60 Minuten geklaut, wenn ich zu spät komme. Also das ist sowas etwas. Ja, das wäre wahrscheinlich schweizerisch. Aber jetzt habe ich den Hühnern einen riesigen Stall gebaut. Die können jetzt draußen fröhlich Eier legen. Sauber, langsam, egal was für ein Tempo die legen. Egal wie schweizerisch oder unschweizerisch die sind. Ein Wort hat mich begeistert, das ist das authentisch. Das hast du gesagt, wie lebe ich den Glauben authentisch? Wie lebe ich mein Leben mitten in der Gesellschaft authentisch? Und authentisch ist ein Wort, das mag ich sehr, ist aber in den letzten Jahren irgendwie inflationär benutzt worden. Also das, alle haben authentisch rausgehauen, hey, Hauptsache authentisch, und haben irgendwie aufgehört zu studieren, scheint mir. Authentisch wurde zur neuen Wahrheit. Also alles ist es wahr, was authentisch ist. Und irgendwo muss man doch merken, dass das eine Grenze hat. Also da kommt mir einer entgegen und ich sage, ja, Hauptsache ist er authentisch. Na, er kratzt mich, er beißt mich, er schlägt mich. Er ist eigentlich in seinem Leben eine absolute Drecksau, aber Hauptsache, er ist authentisch und es stimmt für ihn. Und da muss man doch spüren, dass das nicht aufgeht. Authentisch an sich ist nicht der Selbstzweck. Authentisch misst das Grad, wie viel ich von deinem Leben sehen darf. Authentisch misst die Durchsichtigkeit, die Durchlässigkeit in deine Seele, in dein Herz, in dein Wesen, in deine Werte. Und deshalb ist ja die Frage nicht, Hauptsache bin ich authentisch oder nicht, sondern die Frage ist, was oder wem lebst du nach? Was widerspiegelt dein Leben? Was drückt es aus? Und ich finde, wir sollten es wieder Mond machen. Das hat mich begeistert. Ich war kürzlich mit meiner Tochter, ich habe 4 Töchter, mit einer Tochter war ich unterwegs bei so einer Vollmondnacht oder einer fast Vollmondnacht. Wir haben den ganzen Weg darüber diskutiert, ob es jetzt wirklich Vollmond ist oder nicht. Und da haben wir diese riesige Funzel da oben am Himmel. Da hängt so eine Funzel, die eigentlich nicht von sich selber leuchtet. Das ist eine riesige Kugel und die leuchtet darunter. Und die haben wir angeschaut und es hat mich irgendwie bewegt, dass dieses Teil einfach so strahlt, als wäre es ein riesiger Baustrahler, der da oben hängt. Und aber das Ding kommt ja nicht
von innen raus, sondern es widerspiegelt einfach das Sonnenlicht. Ich bin auch froh, hat irgendjemand, der die Physik dann erfunden hat, ne, hat er die so erfunden, dass ein Mond das Licht anzieht und ausstrahlt und nicht, dass es zum Beispiel Vögel anzieht und auf die Erde runterschleudert. Das gäbe eine riesige Sauerei, oder irgendwelche Meteoritensteine Richtung Erde runterschleudert, sondern dass es Licht Richtung Erde runterschleudert. Und der Mond macht nichts anderes, als die Sonne anzuschauen, das Licht aufzunehmen und einfach zurückzustrahlen, zu widerspiegeln, was da vor ihm ist. Und das ist eigentlich das Grundkonzept vom Leben. Gott sagt, er hat einen Mensch geschaffen, ihn zu widerspiegeln. Und Christus hat das mit seinem Leben gemacht. Er hat den Vater im Himmel widerspiegelt. Deshalb heißt es ja in der Bibel auch, dass unser Leben darauf ausgerichtet ist, immer mehr in diese Christusähnlichkeit hineinzuwachsen. Dass wir Gott widerspiegeln, dass wir Christus widerspiegeln, dass wir authentisch sind, damit man sieht, was wir widerspiegeln. Aber die Frage ist eben, was widerspiegelst du? Und deshalb ist meine Message heute, mach es wieder Mond. Und damit meine ich nicht, heute monatelang zunehmen und dann wieder abnehmen und zunehmen und abnehmen und zunehmen und abnehmen, das wäre anstrengend, sondern mach es wieder Mond und widerspiegel das Licht.

Danke Jonas für den starken Song, danke Bobby für deine Inspiration, richtig gut. Real Talks ist übrigens eine Produktion von Campus für Christus. Bei Campus für Christus haben wir die Vision, Räume zu schaffen, in denen Menschen Gottes Liebe begegnen können. Und das machen wir, indem wir Ministries gründen und betreiben, die in verschiedene Milieus reinwirken und dort Gottes Liebe reintragen. Und in Zukunft möchte ich euch ab und an so eine Ministry von Campus für Christus vorstellen. Heute hatten wir ja einige Künstler da, Kada war da, Jonas war da. Und ich dachte, das passt ganz gut zu Central Arts, das ist unsere Kunstministry. Und die stelle ich euch jetzt kurz vor. Clip ab.

0: So, da sind wir von dem einen Spielplatz auf den nächsten Spielplatz gekommen, im wahrsten Sinne des Wortes. In deiner Heimatkirche, Heimatgemeinde hier, Matthäusgemeinde in Bremen. Aber Thema Kirche, du spielst ja oft in Kirchen, ne? Das ist ja quasi deine Bühne, ne? Bist viel unterwegs.
1: Ja, das kann man so sagen. Also ich habe das Glück, wie ich dann irgendwann gemerkt habe, in ganz vielen Kirchen in Deutschland zu Gast sein zu dürfen und mal reinzuhören, reinzuschauen. Und da kriegt man dann mit, wie bunt Kirche auch in Deutschland ist.
0: Stimmt, du kriegst es komplett mit. Jetzt mal deine Heimatgemeinde hier, wo wir sind, ist eine coole Kirche, finde ich. Gibt es viele coole Locations hier. Sag mal so ein bisschen, was bedeutet dir deine Heimatgemeinde?
1: Ja, hier bin ich tatsächlich groß geworden. Also ich wurde hier reingeschoben, da konnte ich noch, hätte ich mich nicht wehren können. Da war ich vielleicht, was weiß ich, 3 Tage alt und habe dann das ganze Programm durchlaufen. Ich sag mal vom christlichen Kindergarten hier in der Gemeinde. Wir haben einen eigenen Kindergarten. Dann irgendwann dann die Jugendgruppe, die es dann gibt. Dann hieß das Jungschar. Dann kam irgendwann ein Jugendchor, wo ich Klavier gespielt habe. Und dann kam der U-Treff. Das war dann für die Teenies ab, ich glaube, ich werde es falsch sagen, 15 bis 25 so. Und habe mich hier taufen lassen und bin so richtig reingewachsen hier. Habe hier viel Musik machen dürfen und hier sind viele Freundschaften entstanden. Die meisten meiner engsten Freunde heutzutage sind wirklich Jugendfreunde, die ich von diesem Alter noch auch haben darf.
0: Würdest du sagen, dass die Kirche, die Gemeinde hier dich auch als Künstler gefördert hat?
1: Ja. Es gibt ja einen Mann, Johannes Müller heißt er, der hat uns schon ertragen als Musiker, als wir noch die ersten Gehversuche hatten und hat uns, sag ich mal, gefördert und gefordert und immer wieder gesagt, ihr dürft das machen, ihr spielt, ihr seid wichtig, ihr habt hier einen Platz, ich brauche euch. Und dadurch habe ich mich total, das weiß ich, gebraucht gefühlt, also wirklich so eine Aufgabe zu haben. Und gleichzeitig haben wir alles probiert. Wir haben hier im Gottesdienst immer Intros gespielt, kurz bevor der Gottesdienst losging. Und ich werde nie vergessen, ich hatte so einen Song im Kopf, den fand ich super, den wollte ich mal, dass wir den spielen. Und dann haben wir den gespielt und danach gab es dann jemand, der ist zum Johannes gekommen und hat gesagt, was ist denn das für ein Lied gewesen? Das war Centerfold. Da, da, da, da, da, da. Und ich wusste gar nicht, worum es in dem Lied ging. Und das war dann für manchen ein bisschen zu weit in der Welt und nicht ganz kirchlich genug. Aber das durften wir hier alles machen und probieren. Und so habe ich richtig viel mich ausprobieren dürfen und Musik finden dürfen.
0: Glaube ist auch Kirche, Gemeinde. Don't Lose Your Faith ist der Titel des Albums. Was bedeutet der Glaube jetzt mal losgelöst vom Gebäude an Gott für dich?
1: Ich persönlich empfinde das Wort Glauben als eigentlich ein Wort, das ich für mich übersetze mit Hoffen, mit Versuchen zu glauben. Wenn ich sage, ich glaube an das und das und das, dann meine ich meistens, ich versuche darauf mein Vertrauen zu setzen. Ich versuche jeden Tag

0: neu, das in Anspruch zu nehmen. Und an manchen Tagen, da hat man das Gefühl, alles läuft und dann ist alles gut so. Und an manchen Tagen, da ist das eben nicht der Fall. Und dann braucht man, oder ich versuche mich dann darauf zu besinnen, was ist hier überhaupt los in deinem Leben? Weshalb fühlst du, warum bist du jetzt traurig? Was sind deine Ziele? Was ist eigentlich wichtig für dich? Familie, Freunde, was sind meine Werte? Was ist das, wofür ich bereit bin, auch mal Misserfolg in Kauf zu nehmen? Gefühlt, aber zu wissen, das ist aber das, was ich gerne machen möchte. So. Und das ist so ein bisschen meine Orientierung. Und für mich bedeutet Glaube tatsächlich, eine Perspektive für sein Leben zu haben, während ich lebe, während ich die Dinge tue, aber auch darüber hinaus eine Hoffnung zu haben, dass diese Welt nicht das letzte Wort in allen Dingen hat.
1: Wenn man dich so auf der Bühne sieht, dann ist das ja schon mit sehr viel Power verbunden. Was gibt dir denn Power? Jetzt sag ich mal so, wenn du mal nicht auf der Bühne stehst und auf der Couch rumlümmelst.
0: Ja, dann natürlich die Family. Also ich bin ein absoluter Menschentyp. So. Ich habe Freunde, ich habe Familie. Die sind mir über alles wichtig. Und wenn ich nach Hause fahre, dann von dem Konzert zurück, dann freue ich mich schon darauf, da wieder zurückkommen zu dürfen. Und natürlich Musik selbst. Also ich kann das nicht erklären. Die Klänge, die Musik einfach, sag ich mal, durch die Boxen rausspielt, die erlösen in mir irgendwas aus. Wenn ich den richtigen Song höre, dann passiert irgendwas. Ich sage, das ist wirklich so, als wenn Endorphine oder irgendwas freigesetzt wird in mir. Und das ist auf jeden Fall was, was mir natürlich auch sehr, sehr viel Kraft gibt.
1: Ja. Chris Lass, privat, ja, haben wir heute. Aber jetzt gibt es erstmal noch ein paar Backstage-Fakten über Chris, die Sie wahrscheinlich, denke ich mal, noch nicht kannten. Die gucken wir uns jetzt mal an.
0: Hallo, ich bin Chris Lass und hier kommen ein paar Fakten. Ich bin halber Engländer und halber Deutscher, obwohl ich aussehe wie ein Schwede. Ich habe mal Musik und Englisch auf Lehramt studiert und dann im letzten Moment noch rechtzeitig abgebrochen. Ich habe ein Konzert gespielt, in dem ich den letzten Akkord drücken wollte auf meinem Klavier, vor mir ein großer Chor. Und beim letzten Akkord ist das Keyboard mit Klavier einfach komplett weggeklappt. Und der ganze Chor hat gelacht. Obwohl ich Chris Lass heiße, nennen mich Leute, wenn sie das erste Mal meinen Namen hören, ganz gerne Lars. Ich weiß nicht, was es damit auf sich hat.
1: Wir sind im Studio, unschwer zu erkennen. Ja, soll bei Musikern ja vorkommen, dass sie öfter mal im Studio sind. Aber bei dir besonders, weil du ja nicht nur auf Bühnen stehst und nicht nur deine eigenen Sachen machst, sondern auch für andere produzierst. Wenn man dich jetzt so fragt, wie bezeichnest du dich denn selbst? Bist du Produzent eher oder Komponist oder Musiker allgemein?
0: Also tatsächlich geht das Hand in Hand. Die Art Songwriting, wie ich es mache, geht meistens Hand in Hand schon damit, einen Sound für den Song zu finden. Und deswegen würde ich sagen, ich bin Songwriter, Producer und Mischer. Ich mische und master am Ende dann ganz viel. Das ist auch noch mein eigener Schritt, aber das sind so die Bereiche, in denen ich ganz viel arbeite.
1: Jetzt ein bisschen eine fiese Frage. Ne? Du hast ja ganz viele verschiedene Künstlerinnen und Künstler produziert. Mit wem hat es denn am meisten Spaß gemacht?
0: Mit mir selber natürlich. Ja. Nein, also das ist wirklich schwer zu sagen. Manchmal ist es halt so, dass echte Freundschaften entstehen. Und dass man über Jahre miteinander was macht und dann eine längere Wegstrecke miteinander geht. Und wenn du jetzt von Künstlern sprichst, dann gibt es auf jeden Fall in der Szene ein paar Leute, die ich sehr schätze, deren Meinung und deren Geschmack mir sehr, sage ich mal, wichtig ist auch und mit denen ich auch neben der Musik und neben der Produktion viel mache. Und da gibt es ein paar Namen, zum Beispiel Sam Samba, der jetzt gerade ein Album rausgebracht hat, mit dem ich
1: echt... Kenn ich.
0: Hat auch gequatscht, genau. Aber einige andere auch. Samu Rösch ist mittlerweile auch ein sehr enger Freund geworden. Und ja, es gibt einige Leute.
1: Lass uns ein bisschen über deine Musik des Herzens reden, die Gospelmusik. Mega bekannter Musikstil. Was bedeutet denn Gospelmusik eigentlich für dich?
0: Also für mich ist tatsächlich Gospelmusik immer dann Gospelmusik, wenn sie diese Hoffnungsbotschaft enthält. Ich sehe das gar nicht so stark als musikalischer Stil im Sinne von, das klingt immer so oder da muss ein Chor dabei sein. Aber natürlich ist es so, Gospelmusik, wenn wir daran denken, wir alle, dann denken wir irgendwie an Chöre. Wir denken an fröhliche Musik, aber auch an leidende sozusagen Blues-Töne, wo man sagt, irgendwie da ist echt Soul, da ist Seele drin. Aber da ist eben so auch so eine Hoffnung und so eine Freude drin, die Menschen schon damals in größter Not und in größter Verzweiflung Kraft gegeben hat. und heute immer noch irgendwie so aktuell ist, aber ganz anders klingt natürlich.
1: Genau, also es ist ja, wenn man deine Musik hört, dann hört man genau das raus, aber mit so, ich sag mal, so ein bisschen als musikalischer Laie fast mit so modernen Tönen. Ne? Also du nutzt ja die Technik voll und ganz aus, so modern Gospel-mäßig quasi. Dieses von damals, dieses Inhaltliche, wo das herkommt, also dass Menschen, die als Sklaven arbeiten mussten, das gesungen haben, um sich irgendwie, sage ich mal, Hoffnung zuzusingen. Wenn du das jetzt so ins Heute übersetzt, wo brauchen wir Gospel, Hoffnung und Mut, also diese Musik im Alltag, deiner Meinung nach?
0: Ich glaube tatsächlich, wir brauchen das genauso wie die Menschen damals. Natürlich waren Sklaven, die entrechtet waren und die wirklich versklavt waren, also gar nicht selbst entscheiden konnten, sicherlich in existenziell ganz anderen Ängsten und Nöten, als wir das heutzutage sind. Aber ich glaube auch, dass viele von uns sich in unfreien Räumen bewegen, Lebensräumen. Ob das ist, dass sie sagen, ich mache diesen Job, aber eigentlich ist das nicht meins, oder ich fühle mich total unwohl in der Gemeinschaft dort, oder ich finde nicht den richtigen Job oder gar keinen Job, oder ich habe das Gefühl, in irgendwelchen Verbindungen zu stehen, die nicht gesund sind, die mir nicht gut tun. Ich glaube, wir brauchen genauso Mut und Hoffnung. Und was ich an der Gospelmusik so krass finde, ist, viele Menschen, glaube ich, denken da ein bisschen zu romantisch drüber. Sie sagen, Gospelmusik war Hoffnung für Menschen, die halt total verzweifelt waren. So eine Art gesunder Placebo, das hat ihnen einfach Kraft gegeben. Aber das Krasse ist ja, dass die Menschen, die es damals gesungen haben, die Hoffnung hatten, dass so wie damals das Volk in der Bibel, die Israeliten aus der Sklaverei geführt werden, dass sie das auch werden. Und wahrscheinlich, ich gehe davon aus, dass viele, viele dieser Sklaven intellektuell genau auf der gleichen Höhe waren wie ich und du und gewusst haben, hey, ist das wirklich realistisch? Wird das wirklich passieren? Und es ist passiert. Und es ist so, dass ihr, sozusagen Mose, kam genauso. Und ich hoffe, dass auch wir, die wir intellektuell im Westen hier unterwegs sind, nicht zu sehr denken, ah, das ist so Musik, die ist so gut für Menschen, die gerade krank sind und denen es nicht gut geht. Aber die großen Probleme unseres Lebens, was soll Gospel da schon machen? Ich glaube, auch da dürfen wir so hoffen und sagen, unser Mose kommt sozusagen. Unsere Hoffnung ist auch unterwegs.
1: Mhm. Das ist ein guter Tipp für verschiedene Lebenslagen. Ne? Auch, dass du eben gesagt hast, dass man diese berechtigte Hoffnung hat, dass sich was ändert in bestimmten Lebenssituationen. Ich finde, da passt dieses Lied von dir, Lover of My Soul, gut, weil es so um die Seele geht, die ja nicht so richtig fassbar ist. Und also ich habe manchmal die Erfahrung gemacht, dass im Glauben Dinge sich entwickeln oder eine Hoffnung, die man so außen gar nicht sieht. Also dass Dinge ganz anders kommen, als man sich das vorgestellt hat. Hast du das in deinem Alltag, in deinem Produktionsalltag, in deinem Musikerdasein auch?
0: Ja, ständig. Also ich finde es zum Beispiel spannend, ich bin jemand, der sehr plant. Ich male mir die Dinge aus und ich merke mit jedem Lebensjahrzehnt, das dazukommt, dass ich ein bisschen ruhiger werde und sage, ich habe keine Ahnung, was in 5 Jahren ist. Aber ich bin guter Hoffnung, dass ich mich Tag für Tag, Stunde für Stunde darauf zubewege und ich das gestalten darf mit. Und manches liegt völlig außerhalb meines Verantwortungsbereichs. Und die größten Erfolge, die man hat in seinem Leben, sind, wenn man ehrlich ist, meistens, für mich zumindest, geschenkt. Vollkommen unverdient, einfach zufällig. Und die größten Misserfolge, die man hat, die sind auch manchmal sehr, sehr schmerzhaft, weil man denkt, oh, ich habe mir doch echt Mühe gegeben, ich wollte das doch. Aber man hat, wenn man, glaube ich, klug ist, eine Hoffnung, dran zu bleiben, kontinuierlich etwas zu tun. Und dann merkt man, das ist eben eine Reise. Ich weiß das heute noch nicht, ich werde es vielleicht auch morgen nicht alles wissen, aber es geht Schritt für Schritt und es ist so wie so eine Metamorphose von einem Zustand in den nächsten. Und man ist nie nur hier und dann da, sondern ist die ganze Zeit in der Bewegung. Und ich merke das, was meinen Glauben angeht. Als ich 5 Jahre alt war, habe ich die Welt geglaubt wie ein 5-Jähriger. Und wenn man 15 ist, dann sieht man alles anders und versteht die ganze Welt und checkt alles. Mit 25 merkt man vielleicht, manches ist vielleicht doch nicht so, wie ich es dachte. Und mit 35 ist anders. Und ich denke, mit 45 und mit 55 und so weiter, wenn ich irgendwann 95 bin, dann werde ich wahrscheinlich verstehen, wie das alles läuft.
1: Spätestens dann, ich hoffe schon eher, treffen wir uns mal wieder. Ob es hier in deinem Studio ist, weiß ich nicht. Auf jeden Fall ist hier in deinem Studio auch ein Großteil des Albums entstanden. Ist das richtig?
0: Das ist richtig, ja, eigentlich alles.
1: Ja, dann ist das schon mal ein sehr, sehr cooler Ort. Chris, ganz, ganz herzlichen Dank, dass wir mit dir unterwegs sein durften. Und aus diesem Studio geht das Album hinaus in die Welt. Don't Lose Your Faith von Chris Lass. Hören Sie rein und ich bedanke mich bei Ihnen ganz herzlich fürs Zuschauen. Das war echt schön Musik. Danke dir, Chris. Bis zum nächsten Mal. Machen Sie es gut.

0: Smartphones, ja.
1: Teilweise, nicht automatisch alle.
0: Also alle Jüngeren schon.
1: Sofern sie brauchen, ja. Wir sagen immer, wir haben kein Taschengeld, aber wir haben Geld in der Tasche. Also für die, die öfter rausgehen, dass sie nicht für alle 2,50 immer Geld holen müssen. Ne? Nach einer bestimmten Zeit rechnen wir dann ab.
0: Mhm. Aber an sich als Gemeinschaft haben wir schon auch Vermögen. Und das ist bei uns so eigentlich, also zumindest bei den, also ja, bei uns in den kleineren Kommunitäten, da hat schon jeder Zugang zu Geld und das ist eher so, dass alles, was man so verdient oder was so reinkommt, geht in einen Topf und jede bekommt dann so viel, wie sie braucht. Und gleichzeitig geht so ab, so dass an Miete, Auto, Versicherung, was haben wir noch, Zeitschriftenabos oder
1: Krankenversicherung.
0: Ja, also es geht dann halt darunter. Mhm.
1: Ja, soll auch genommen werden, ja. Ja, ist wichtig, ist auch kein Luxus.
0: Ja, also das ja, ist eigentlich normal, wir fahren auch weg, wir fahren viel, oft in eigene Häuser, ne? Also schon,
1: oder nach Hause.
0: Zur Familie, ja, stimmt. Familie. Mhm. Also man kann gut so zu anderen Schwestern fahren, zum Urlaub machen, Hotel ist eher selten, ne? Mhm. Das macht man eigentlich nicht, also meistens fährt man in andere Schwesternhäuser oder zur Familie.
1: 3 Wochen Urlaub im Jahr.
0: Es hängt aber davon ab, jetzt auch von den Arbeitszeiten. Also du hast so viel Urlaub, wie du Urlaubstage vom Job her hast eigentlich.
1: Ja. Nein.
0: Ja, also keine leiblichen, ne?
1: Nee. Richtig. Kommt drauf an, ne? Je nachdem, wer im Krankenhaus arbeitet, in der Pfarrei, in der Sozialarbeit. Geht schon mit Vertrag.
0: Also mit der Gemeinschaft an sich hat man, glaube ich, hat man Arbeitsvertrag? Nee, aber es gibt so Aufgaben innerhalb der Gemeinschaft, die übernommen werden. Das ist dann so inoffiziell vielleicht so eine Art Arbeitsvertrag. Ich weiß nicht, so eine Aufgabenstellenbeschreibung.
1: Ja, Job Description, damit man weiß, was dazu gehört. Aber mit uns selber innerhalb der eigenen Gemeinschaft kein Arbeitsvertrag. Nee.
0: Ich hatte bis vor ein paar Monaten noch 20 Zentimeter länger.
1: Ja. Kommt drauf an, den Zivil gehen, wie sie möchten, klar.
0: Aber auch unterm Steuer haben auch viele lange Haare.
1: Ja, zumindest so im Zusammengebundenen. Mhm. Mhm. So, dass es auch praktisch ist.
0: Halt, gleich 50-50. Mhm. Ich glaube, das wäre schon möglich. Klar, man kann sich schminken, aber es ist unüblich so. Also es gibt Schwestern, die sich schminken, aber es ist, glaube ich, eine Minderheit. Und die Frage ist so, was will ich damit ausdrücken? Also wozu schminke ich mich?
1: Karneval und so. Gut, das ist was anderes.
0: Ne? Ja, Karneval.
1: Aber, also so normal.
0: Also ich habe mich vor meinem Eintritt schon immer geschminkt, aber dann stellt sich irgendwann so die Frage, so für was mache ich das eigentlich? Ne? Und das ist, glaube ich, so die Frage dahinter, die man sich stellen muss. Ne? Für was oder für wen schminke ich mich? Muss ich mich jetzt irgendwie, oder was muss ich an mir verstecken? Oder warum muss ich mich jetzt irgendwie attraktiver machen?
1: Familiennamen, die bleiben. Man bleibt Kind der Familie als bürgerliche Person mit Vor- und Nachnamen, auch abgesehen vom Ordensnamen. Ne? Da zählt dann der bürgerliche Name, Taufname und Nachname. Hm. Das war früher ein Zeichen für die verheiratete Frau. Es gab den Ausdruck, gibt es immer noch, jemanden unter die Haube bringen. Das hieß immer, die verheiratet sich oder wird verheiratet, wie auch immer. Und bekam damit auch tatsächlich so eine Haube. Und der Schleier sollte das auch mit symbolisieren, also vergeben sein. Und auch ein Stück aus einfachen Gründen, wie die ganze Ordenstracht, auch mit Einfachheit, nichts Auffälliges an sich haben, zu tun hat. Mhm.
0: Und ich glaube, so ganz praktisch haben viele Schwestern noch das Kleid einfach, um erkennbar zu sein, um aufzufallen, um auf der Straße auch erkannt und angesprochen zu werden, dass das jetzt so ganz, also ich glaube heute, das checkt niemand mehr, dass das was mit verheiratet zu tun hat und auch nicht, dass es eine Braut Christi irgendeine mystische Bedeutung haben könnte, sondern ich glaube, es ist ganz praktisch, einfach um aus der Masse herauszustechen und somit auch als Schwester oder als Nonne erkennbar zu sein. Ich denke, das ist so der praktische Grund. Müssen wir sein, ne?
1: Ja, und ich glaube, das gilt für alle. Ja. Nonnen kann sich kein Orden mehr leisten, nicht versichern zu lassen. Früher gab es oft die eigenen Krankenhäuser, ne? Da wurde man dann am Blinddarm operiert oder sonst was, ja. Ne? Aber es sind ja wenig Krankenhäuser in eigener Trägerschaft noch. Du hast angefangen mit Braut Christi.
0: Ach so. Ja, das, ich glaube aber konkret, das ist ja häufig, wie du gesagt, mit Gott, ich glaube, mit Gott geht das nicht, aber mit, ich würde sagen, mit der Gemeinschaft, oder? Oder mit der Kirche, weil ich die Kirche jetzt auch nicht unbedingt immer heiraten wollen würde, aber
1: sich damit zusammentun, damit eine Verbindung eingehen, im Sinn von Mitgliedschaft. Aber das Wort verheiratet könnte ich nicht nehmen. Nee,
0: verheiratet ist man mit niemandem?
1: Nee. Aber ich binde mich an. Ich binde mich an die Gemeinschaft, was du sagst. Ne? Ich binde mich auch an die Kirche. Ich binde mich letztlich an Gott, klar.
0: Ja, aber es ist nochmal was anderes als, denke ich, eine Ehe, weil das halt nicht so die Abhängigkeit zu einer Person ist, sondern eher zu einem ganzen Club so an Leuten und oder halt zur Kirche. Mit Gott kann man, glaube ich, nicht verheiratet sein. Das wäre ein bisschen...
1: Nee, wäre nicht unsere Sprache.
0: Mit Jesus, nee, das, dann hätte er auch ein ganzes Harem, nee. Das wäre ein bisschen komisch.
1: Aber im Sinn von Beziehung schon. Ja. Auch von lebenslanger Beziehung.
0: Ja. Also das fällt mir jetzt kein Fall ein.
1: Die schwanger geworden sind, die durfte nicht.
0: Die.
1: Es hat immer mal welche gegeben, die tatsächlich schwanger geworden sind in Orden. Aber es passt nicht zu der Lebensform.
0: Also dürftest du es ja schon, aber das hat Konsequenzen so, ne?
1: Dann wärst du nicht mehr Ordensmitglied.
0: Genau. Ja, ja. Also.
1: Ja, und wenn du es unbeabsichtigt wirst, muss eine Lösung gefunden werden. Ne? Also meist ist es dann auch tatsächlich mit einem Austritt verbunden und Sorge fürs Kind, ne? Weil das dann Vorrang hat.
0: Also es gibt immer wieder Leute, die austreten und heiraten und Kinder kriegen. Ne? Oder man kann auch schwanger werden und dann tritt man aus und dann, ja.
1: Das ist die Ausnahme.
0: Ja, es passiert wenig. Bei den Patres passiert das häufiger, aber...
1: Ja, die haben auch nicht die Konsequenz zu tragen.
0: Also ja, aber bei uns eigentlich nicht. So häufig ist, kommt das nicht vor, nee.
2: Woher kommt das? Also woher kommt diese Verunsicherung und diese Leere, die Jugendliche heute spüren?
3: Weil sind wir ehrlich, ich glaube nicht daran, dass das Smartphone, dass wir das nochmal aus dieser Welt tilgen werden. Wir müssen lernen, damit umzugehen, auf eine gute Art und Weise.
4: Niemand kann sich selber Identität zusprechen, sondern Identität wird einem gegeben von außen.
2: Ein Leben ohne Smartphone? Für die meisten Jugendlichen heute unvorstellbar. 4 bis 6 Stunden verbringen Teenager täglich an ihrem Handy. Dabei bleibt der hohe Medienkonsum nicht ohne Folgen. Generation Smartphone, das ist unser heutiges Thema. Hallo und herzlich willkommen zu Echt und Ehrlich, dem FTH-Talk. Ganz egal, über welches Thema wir hier sprechen, wir sprechen echt und ehrlich drüber. Mein Name ist Kim Diehl und meine 2 Gäste heute sind Judith Hildebrandt, Dozentin für Kinder- und Jugendarbeit an der FTH Gießen, und Philipp Kruse. Er ist Geschäftsführer der Medienagentur Visio Media und Leiter des Bibelprojekts Deutschland. So, und jetzt sitzen Sie hier bei mir. Herzlich willkommen, Judith. Herzlich willkommen, Philipp. Schön, dass ihr da seid.
3: Vielen Dank.
5: Ja, sehr schön. Ich freue mich auch.
2: Philipp, du bist richtig eng an Jugendlichen dran. Du warst jahrelang Jugendreferent und bist erster Vorsitzender eines der größten christlichen Jugendfestivals in Europa. Wie tickt denn die Jugend von heute?
3: Oh, das ist gar nicht so einfach zu sagen tatsächlich, dass man so einen Kamm über alle schert. Tatsächlich gibt es ein paar Anhaltspunkte, die kann man, glaube ich, festmachen. Ich würde sagen, sie lieben Authentizität. Also alles, was authentisch ist, was ehrlich ist, was nicht geschminkt daherkommt, so, das ist, glaube ich, für sie unheimlich wichtig. Ich glaube auch, dass viele sehr begeisterungsfähig sind, wenn sie erstmal Feuer gepackt haben. Also wenn sie sagen, ja, ich habe da eine Leidenschaft für, ja, ich möchte für etwas eintreten, sei es gesellschaftspolitisch oder bestimmte Themen, die ihnen sehr auf dem Herzen liegen, dann sind sie tatsächlich auch wirklich hingabungsvoll und leidenschaftlich dabei. Ich glaube, das sind so zwei große Marker für eine junge Generation, die wir gerade haben.
2: Wir reden ja auch immer wieder von der Generation Smartphone. In Deutschland besitzen rund 96% aller Jugendlichen ein Smartphone und verbringen so 4 bis 6 Stunden pro Tag am Handy. Und dazu kommt, dass die Angststörungen und auch Depressionen bei Jugendlichen zunehmen. Judith, gibt es da einen Zusammenhang zwischen den beiden?
4: Das ist eine ganz spannende Sache, weil es gerade jetzt ein neues Buch auch gibt, wo dieser Zusammenhang dargestellt wird. Das ist Generation Angst von Jonathan Haidt. Und er hat wirklich in ganz vielen Studien versucht, diese Zusammenhänge aufzudecken. Und er sagt, dass es weltweit keine andere Erklärung zu geben scheint für diese enorme Zunahme an psychischen Erkrankungen bei Jugendlichen und eben der Smartphone-Nutzung. Und er zeigt es auf in seinem Buch. Von daher ist das eine Sache, wo ich denke, es lohnt sich auch mal drüber nachzudenken und genauer hinzuschauen, ja.
2: Aber das muss doch bestimmt auch so ein bisschen kritisch gesehen werden, oder? Also Depressionen und auch Angststörungen kommen ja jetzt nicht nur von digitalen Medien, sondern haben ganz unterschiedliche Faktoren, oder?
4: Er sagt, dass schon vor Jahren die spielbasierte Kindheit ein Stück weit aufgehört hat. Also dass Kinder einfach im freien Spiel ihre eigenen Erfahrungen machen in der echten Welt. Und er sagt, so ab den 80ern haben Eltern angefangen, ihre Kinder mehr zu beschützen und eigentlich den Spielraum, den sie hatten, immer mehr zu überwachen, sodass dann die Einführung des Smartphones diese Sache noch enorm verstärkt hat, dass Kinder eigentlich viel zu Hause sind und eben ihre Erfahrungen weniger in der realen Welt machen als in der virtuellen. Und das alles zusammen bewirkt, dass sie eben unsicherer sind und viele für ihre Entwicklung notwendigen Schritte gar nicht gehen können mehr in der heutigen Zeit. Ja.
2: Es gibt auch eine Studie, Sino-Studie heißt die, und die besagt, dass Jugendliche heute besorgter sind denn je. Was sind denn die Sorgen und Ängste, mit denen Jugendliche heute so kämpfen, Philipp?
3: Also natürlich sind es unter anderem die ganz großen Themen, die uns gesellschaftlich, glaube ich, alle ein wenig beschäftigen. Da ist natürlich der Klimawandel, der für eine junge Generation schon sehr relevant ist, sage ich mal. Dann gibt es andere Dinge wie auf einmal Krieg in Europa. Der Ukraine-Krieg ist natürlich für junge Menschen genauso verunsichernd wie auch für Erwachsene. Hinzu kommen eben natürlich auch Faktoren, die drumherum sind. Man merkt es so ein bisschen, man ist groß geworden in sehr behüteten und auch in der Regel gut finanzierten Familien. So. Und auf einmal geht ein Kaufkraftverlust einher. Wir haben eine Inflation und diese Dinge. Und das ist spürbar zum Teil. Und junge Menschen fragen sich, naja, wie wird die Welt von morgen aussehen mit all diesen Problemen? Was wird das heißen für uns? Und da kommen Ängste unweigerlich hoch. Neben den Ängsten, die junge Menschen, glaube ich, in allen Generationen hatten. Also ne, wie wird mein Leben laufen, was will ich werden? So, also da gibt es ja viele Themen, die der junge Mensch so hat. Und das kommt aber, glaube ich, verstärkt gerade hinzu.
2: Und wie gehen Jugendliche mit diesen Ängsten und Sorgen um? Hast du da ein konkretes Beispiel aus deiner Erfahrung?
3: Ja, sehr unterschiedlich. Also ich merke, manche kommen da sehr gut mit zurecht, die treten den Weg nach vorne an, die sehen das eher als Chance. Ja, gar nicht so als großes Problem, sondern hey, da wo auch was zerbricht, kann auch was Neues wachsen. Und junge Menschen, die ich kenne, sind manchmal da sehr leidenschaftlich unterwegs. Es gibt andere, die wirklich stark damit hadern. Das ist dann die andere Seite, die wirklich extreme Ängste haben und die spüren, ich weiß nicht genau, was morgen wird, die in prekären Verhältnissen leben, auch was die familiären Bindungen angeht und so weiter, die wenig Beziehungsverbindungen haben, auch zu anderen Menschen, oft auch zu Erwachsenen und auch untereinander. Und da ist es schon so, dass zum Teil ein Rückzug stattfindet von manchen, gerade auch bei Jungs verstärkt, die im Computerspiel das Seelenheil suchen, sich zurückziehen von den Rechner, von dem PC, Computerspiele spielen. Also es findet auf der einen Seite ein Rückzug statt und gleichermaßen natürlich auch eine wahnsinnige Verunsicherung. Also wer bin ich, wie soll das alles werden? Und da ist eine gewisse, wie soll ich sagen, fast schon Leere.
2: Woher kommt das? Also woher kommt diese Verunsicherung und diese Leere, die Jugendliche heute spüren, Judith?
4: Das lässt sich sicher auch nicht so pauschal sagen, aber man geht schon davon aus, dass in einer Zeit, wo eben viele Erfahrungen eins zu eins im realen Leben gemacht wurden, die Jugendlichen viel stärker wussten, wer sie sind, weil sie auch Teil von etwas waren. Sie waren Teil von den Kindern ihrer Nachbarschaft oder ihrer Klasse. Und heute ist es viel stärker so, dass sie durch das Internet in ganz vielen Kontexten unterwegs sein können, sich definieren können, wie sie wollen. Und das letztendlich dazu führt, dass eine große Verunsicherung da ist. Bei manchen, sicher nicht bei allen. Dass so eine, man sagt, eine Smartphone-basierte Kindheit, die einfach die Türen aufmacht in ganz viele Möglichkeiten, eben dazu führt, dass diese große Verunsicherung da ist. Mhm. Ja.
2: Sind sich Jugendliche denn über diese negativen Folgen auch des Smartphones bewusst? Was ist da eure Erfahrung?
4: Unterschiedlich. Also ich habe jetzt tatsächlich auch einige Jugendliche, die mir sagen, ich habe einen smartphonefreien Tag in der Woche, die auch ganz bewusst sich selber einordnen und sagen, ich möchte auch meine Konzentration, die Ablenkung minimieren, die Apps ausstellen, die von TikTok weggehen und so weiter. Aber andere gehen auch da voll drin auf und nehmen das als ihre Freizeitbeschäftigung und was ihr Leben ausmacht.
3: Ich spüre es manchmal so ein bisschen, die Gegenbewegung wird größer. Also die war bisher kaum erkennbar. Und junge Menschen, die sagen, nee, ich mache das jetzt gar nicht mehr. Also eben, so gefühlt mein Smartphone ist immer im Flugmodus.
2: Also nicht mehr Social Media.
3: Ja, genau, aussteigen, Facebook, Insta, TikTok, steigen aus. Also Facebook sowieso nicht mehr. Aber genau, da findet tatsächlich ein regelrechter Ausstieg statt. Tatsächlich.
2: Spannend.
3: Ja, ich bin nicht mehr Teil davon, ich will das auch nicht mehr.
2: Okay.
3: Die Gruppe derer wird größer, aber sie ist immer noch sehr, sehr klein. Mhm. Und gleichsam merke ich vor allem im jungen Erwachsenenalter dann etwas, nämlich, dass dann schon auch eine Sensibilität da ist, zu merken, irgendwie tut mir das nicht immer gut. Und dann erlebe ich aber etwas, nämlich, dass es ins andere Extrem kippt. Was ich auch nicht für unbedingt immer gesund erachte, nämlich, dass es dann heißt, okay, jetzt entziehe ich mich den 14 Tage komplett. Der ganze Urlaub, ich mache mein Handy nicht mehr an, sind gar nicht mehr erreichbar. Und ich habe manchmal das Gefühl...
2: Warum findest du das nicht gut?
3: Also, was ja, weil das Pendel meines Erachtens zu stark hin und her schlägt. Mhm. Also entweder ganz oder gar nicht. Und es gibt wenig dazwischen, die gelernt haben, gut damit umzugehen. Weil sind wir ehrlich, ich glaube nicht daran, dass das Smartphone, dass wir das nochmal aus dieser Welt tilgen werden. Wir müssen lernen, damit umzugehen, auf eine gute Art und Weise. Und ich glaube, dieser Lerneffekt ist in beiden Extremen nicht da. Sondern es braucht tatsächlich das gute, mündige damit umgehen im Alltäglichen.
2: Was bedeutet das konkret? Also wie sieht ein guter Umgang mit dem Smartphone aus?
3: Also natürlich, dass ich erstmal mir bewusst mache, womit verbringe ich eigentlich wie viel Zeit. Eine Bildschirmzeit mal sich anzugucken, mal zu analysieren, das ist schon mal Punkt 1. Also überhaupt, was mache ich da eigentlich? Dann merke ich, ja, Phasen zu haben im Alltag, wo man das Handy wirklich mal weglegt. Also ich mache es zum Beispiel so, ich habe Arbeitsphasen, wo ich morgens für 4 Stunden mein Handy wirklich an die Seite lege.
2: Ja. Stark.
3: Ich beantworte nicht alle WhatsApp, die sofort reinkommen, sondern tue das 2-mal am Tag im Blog. Und ich glaube, da gibt es unterschiedlichste Dinge, wie man damit klarkommen kann. Social Media ist nochmal ein anderes Thema. Also wenn wir über Smartphone reden, dann plädiere ich sehr dafür, dass wir bestimmte Themen trennen. Das Smartphone an sich ist nicht das Problem. Die Apps, die darauf sind, ist ein anderes Problem. Und Social Media ist tatsächlich für mich nochmal anders gelagert.
2: Okay, das musst du ein bisschen erklären. Was meinst du damit?
3: Ja, genau. Das Smartphone ist das Werkzeug. Das Smartphone macht mich auch nicht abhängig. Mhm. Das, was mich abhängig macht, sind dann eben bestimmte Apps. Also gewisse Apps, die einen gewissen Reiz ausüben, die mich dazu bewegen, möglichst viel Zeit darin zu verbringen. Wir als Medienschaffende nennen das Gamification. Kommt aus den 80ern, dahinter stecken sogenannte Motivationen, die ich anspreche, gibt es 9 Stück, die quasi sagen, wenn ich diese bestimmten Motivationen bei dir anspreche, dann wirst du mehr Zeit verbringen, wie zum Beispiel Belohnung. Ich belohne dich für etwas. Also denkst du, Mensch, jetzt habe ich hier die Trophäe, dann bleibe ich ja länger drin. Und ein dritter Bereich ist natürlich dann Social Media, den ich separat betrachten würde, weil ich sagen würde, Social Media hat nochmal eine besondere, fast wie Magnetismus, eine Anziehungskraft. Mhm. Gerade auf junge Menschen, die sich vergleichen. Und da hat es Kräfte, die gehen weit über Gamification hinaus, als was wir so darunter verstehen und kennen. Nämlich dieser ständige Vergleich, dieses ständige Leben in nicht in einer Welt, in einer realen Welt, in der Nachbarschaft, sondern in ganz vielen, in allen möglichen. Und den Punkt mache ich vielleicht noch. Und bei Social Media ist für mich immer eins das große Problem, nämlich, das war vor ein paar Jahren noch heftiger, eben mit dieser neuen Generation kommt eine gewisse Ehrlichkeit, eine gewisse Authentizität rein, aber wir haben hier das Problem der geschönten Biografien.
2: Was heißt das?
3: Wir glauben einer Lüge von geschönten Biografien in dem Sinne, dass ich natürlich in der Regel meine positiven Seiten dort zeige. Mhm. Also ich werde jetzt gleich rausgehen und sagen, ich mache ein Posting und sage, ich war mit Judith hier an der FDH und wir haben ein Video aufgenommen. Ja? Und andere sehen das und denken vielleicht, wie toll ist eigentlich
2: bestes
3: der Alltag.
2: Bestes Leben.
3: Genau, bestes Leben von Philipp. Mhm. So, dass ich heute Morgen noch im Büro saß und große Probleme gewälzt habe, das habe ich nicht gepostet. Mhm. Hier findet seit ein paar Jahren ein Wandel statt mit einer neuen Generation. Aber gerade in der Generation Y war das ein Riesenproblem und es ist noch nicht überwunden.
2: Lass uns mal bei dem Punkt Social Media bleiben. Judith, was siehst du darüber hinaus noch für Gefahren, die Social Media mit sich bringt oder für Auswirkungen, die das hat?
4: Also man kann verschiedene Auswirkungen beobachten. Das ist zum einen natürlich diese soziale Sache, dass sie durch diese Beschäftigung im Netz mit, also das ständige Vergleichen und so weiter, natürlich diese Fähigkeit fehlt, im echten Leben auch mit Menschen zu connecten. Also man hat herausgefunden, dass bei Social Media, du kannst ja auch dann dich einfach wieder rausziehen aus Gruppen, dass dieser Generation, die da ständig unterwegs ist, ihnen die Fähigkeit eigentlich fehlt, dauerhaft Beziehungen zu bauen zu Gleichaltrigen. Das kann dazu führen. Eine andere Folge ist Schlafmangel, ganz banal Schlafmangel. Abhängigkeit, klar. Ich denke, wichtig ist hier auch mal das Alter zu benennen. Wir reden so allgemein von Jugendlichen. Wir machen uns ja nicht klar, dass oft Kinder schon auch mit Grundschule das Smartphone in die Hand gedrückt bekommen, ohne irgendwelche Schutzfunktionen und von daher ist es wichtig, da auch das Alter einfach im Blick zu haben.
2: Laut dem Philosophen Dr. Johannes Hartels sind wir die erste Menschheitskultur, die es ohne Gott versucht. Judith, hängen diese Entchristlichung, von der Johannes Hartels spricht, und die wachsenden Ängste der jüngeren Generation, hängt das zusammen?
4: Entchristlichung und wachsende Ängste. Also ich bin schon davon überzeugt, dass wer seinen Ankerpunkt in etwas findet, was höher ist als er selbst, in etwas, was außerhalb von einem selbst liegt, auf jeden Fall einen anderen Halt hat im Leben und auch das die Ängste verringert. Das Thema Identität ist vielleicht, passt da auch rein, weil es ist ja so, dass niemand kann sich selber Identität zusprechen, sondern Identität wird einem gegeben von außen. Und das ist der große Trugschluss auch in den sozialen Medien. Hier versucht man, sich selber Identität zu geben, aber es bleibt bei einem selber. Und ja, ich denke, hier fehlt die Anbindung an etwas Höheres. Und ja.
2: Was kann der Glaube da leisten?
3: Ich glaube, eine Menge. Also ich glaube, wir können beide sagen, alle drei hier, wir würden heute hier nicht sitzen, wenn der Glaube nicht in unserem Leben wäre und tatsächlich auch in meinem Leben meine Ängste, durch die ich manchmal oder mit denen ich mich auseinandersetzen muss, da merke ich, da hilft mir der Glaube an Gott unfassbar stark. Also ich habe eben genau diesen höheren

0: mit dem ich durch diese Prozesse hindurchgehe. Und das Schöne ist ja, Identität idem, also derselbe, der gleiche. Gott bleibt der gleiche und spricht mir Identität zu. Also eine Ressource, die ich in meinem Leben nicht missen will. Und sehr stark drauf Bauch.
1: Und auch gerade durch den Glauben, die Verbundenheit mit Glaubensgeschwistern. Also man hat Untersuchungen gemacht zum Thema Einsamkeit. Einsamkeit ist ja auch ein Faktor, der in dieser Generation so stark war wie nie zuvor. Also das flasht uns ja immer zu lesen, dass gerade die 19- bis 22-Jährigen die einsamsten sind. Das ist ja eigentlich das Alter, wo man vorwärts geht, wo man Perspektive fürs Leben entwickelt. Und hier zu merken, hier ist eine einsame Generation. Und dann aber auch zu sehen, okay, die Jugendlichen, die Kontakt haben zu 5 oder mehr Erwachsenen im Leben, die sie kennen, zu denen sie Vertrauen haben, sind es ja in der Gemeinde Mitarbeiter oder auch Lehrer, empfinden viel, viel weniger oder keine Einsamkeit. Da merke ich, da hat Gemeinde so eine wichtige Aufgabe, diese Jugendlichen aufzufangen, da zu sein und ihnen Raum zu geben. Ja.
0: War jetzt kürzlich auf einer großen Jugend-Finz-Konferenz und jemand spürte ich, da war immer so ein junger Mann, ich schätze ihn 14 Jahre, ungefähr 14 Jahre. Er schlich immer um mich herum und ich merkte immer, er will mit mir reden und dann sprach er mich auch dann an. Und er sagte, ja Philipp, kannst du mir helfen bitte, weil du hast da so über Gott gesprochen und so, aber weißt du, ich empfinde eigentlich nur Leere und Hass. Ich stand erst mal da und habe gedacht, was sagst du so einem jungen Mann, also 14 Jahre, ja. Ich habe so nach mit meiner Frau drüber gesprochen und gesagt, Mensch, in dem Alter bin ich auf Bäume geklettert und habe mich mit meinem Jungs mit Böllern beschmissen. Also sowas kann ich nicht, ja. So, und jetzt steht dieser sehr, sehr junge Mensch da vor mir und sagt das. Und natürlich kann ich in so einem Moment nur sehr wenig tun und ihn trösten, in den Arm nehmen und für ihn beten. Und gleichsam hier auch meine Bitte in die Gemeinden hinein, das wahrzunehmen, das zu sehen, weil diese Schmerzen, diese Jugendlichen gibt es. Da hilft aber nicht das Punktuelle einmal, sondern das sind Prozesse, das ist Seelsorge, das ist fachliche Begleitung, ganz viel. Und ich glaube, Gemeinden tun gut daran, Jugendverbände, egal wer sie sind, wie sie heißen, völlig egal.
2: Was hast du denn geantwortet? Also wenn du das kurz zusammenfassen kannst.
0: Ja, was will man da antworten? Erstmal ist es ja eine Bestandsaufnahme dieses jungen Menschen. Mhm. So. Und natürlich haben wir dann kurz mit ihm drüber gesprochen und habe dann ihm ein paar Fragen gestellt und ihm dann aufgezeigt, hey, du empfindest schon noch andere Dinge. So. Und dieser Schmerz ist aber da. Und bei Gott dürfen auch Schmerzen sein. Die Bibel ist ja voll davon, die Psalmen sind voll davon, wo Menschen auch klagen und es ihnen nicht gut geht und so weiter. Und dann habe ich ihn ermutigt, eben nicht damit alleine zu bleiben, sondern sich jemand an dem Ort, wo er lebt, jemanden anzuvertrauen. Und mir das zu schreiben, ob er es wirklich getan hat. Mhm. Ich finde, da jetzt einen plumpen Satz rauszuhauen, ist immer, das hilft nichts.
2: Ja. Wie muss denn Kirche insgesamt aussehen, dass sich Jugendliche eben mit solchen Fragen, mit solchen Zweifeln gesehen und auch unterstützt fühlen? Judith, fang du mal an.
1: Also da könnte man jetzt auch stundenlang drüber reden, aber wichtig für mich ist immer, dass die Jugendlichen überhaupt gesehen werden. Dass es nicht eine Gruppe ist, eine Satellitengemeinschaft, die sich vielleicht freitagsabends trifft und unter sich bleibt, sondern ich glaube tatsächlich, dass wir ohne die enge Verbindung von Jugendlichen in die Gesamtgemeinde, Erwachsene, intergenerational, wo man sich gegenseitig durchträgt, Familien, die ihre Häuser öffnen und Jugendlichen über die Gruppenstunde hinaus ein Zuhause geben, Ankerpunkte sind und Jugendlichen nachgehen, dass es wichtig ist. Also Jugendarbeit über den Freitagabend oder wann immer die Jugendgruppe stattfindet, hinauszudenken als ein Ding, was die ganze Gemeinde angeht. Und die Nutzung der sozialen Medien, da will ich auch noch mal eine Lanze für brechen. Ich kann mir auch vorstellen, dass Gemeinden zu Orten werden, wo man eben das Smartphone mal draußen lässt, wo Jugendliche so sein können, wie sie sind, ohne die Angst zu haben, das postet jetzt jemand bei Instagram und hier mache ich mich gerade, keine Ahnung, ich bin ungeschminkt und sehe nicht gut aus, ja, sondern dass wir diese Schutzräume haben und ihnen auch eine Gegenkultur in gewisser Weise vorleben. Mhm. Stetige Beziehungen, tiefe Beziehungen, wo es nicht auf Klicks und Likes ankommt.
2: Christliche Studien zeigen, dass das Gebet für viele Jugendlichen noch eine Rolle spielt, Bibellesen aber eher weniger. Philipp, du bist Leiter des Bibelprojekts und dir ist es ein Herzensanliegen, Jugendliche wieder zum Bibellesen zu bringen. Mhm. Warum denn? Also reicht Gebet nicht aus? Ist doch auch schön.
0: Ja, da würde ich sagen, das ist ein guter Anfang, aber nein, es reicht nicht aus. Ja, ich glaube, ja, Gott offenbart sich durch sein Wort und ich glaube, wer Trost und all das, worüber wir heute hier reden, empfangen möchte, der tut gut daran, in die Bibel zu schauen und in der Bibel zu lesen. Genau, ich komme ein bisschen von der anderen Seite wie Judith. Ich mache mir natürlich solche Medien zunutze. Wir bauen Apps, wir bedienen Social Media, wir machen an dem Bereich ganz, ganz viel, wo wir sagen, ja, wir versuchen da, wo die Menschen eh sind, das zu nutzen und im Grunde sie da abzuholen und zu sagen, wir bauen jetzt Apps, wir machen Social Media, um sie da abzuholen und sie quasi mit dem christlichen Glauben, mit der Bibel und so weiter in Berührung zu bringen. Das tun wir mit dem Bibelprojekt. Das war damals ein großes Ding zu sagen, die Menschen sind auf YouTube. Und damals, vor 7 Jahren, gab es noch nicht so viel, dass wir gesagt haben, naja, wir müssen dahin, wo die Menschen sind, auch mit der Bibel, mit Gott. Gleichsam jetzt mit unserer Feed Yourself-App, wo wir während der Corona-Zeit
2: gesagt haben. Was ist die Feed Yourself-App?
0: Ist eine Kleingruppen-App, mit der du sofort, wir könnten jetzt sofort loslegen, App öffnen und gemeinsam Bibel lesen. Mhm. Und die App ist von uns so gebaut worden, dass es wirklich für jeden ganz einfach ist, in der Bibel gemeinsam zu lesen mit anderen. Wir unterstützen das Gemeinsame, man kommt tatsächlich noch zusammen, aber hier spielt das Smartphone eine wahnsinnig erhebliche Rolle und wir erleben da, wo das beides zusammenkommt. Deswegen, ich wäre immer vorsichtig, das eine gegen das andere auszuspielen. Wir merken da, wo es das eine das andere bedient, da passiert etwas, was ich sagen würde, sehr fruchtbar ist. So, also wir nehmen die Menschen, wir führen sie zusammen an einem Ort, an einen Tisch und gleichsam tun wir das Ding, was sie eh nutzen, was ihnen hilft, womit sie vertraut sind, da bauen wir ein Werkzeug drauf, womit sie dann wieder Zugänge zur Bibel finden.
1: Das würde ich auch unbedingt unterstützen. Ich glaube, dass wir nicht mehr davon ausgehen können, Jugendlichen heute zu sagen, hier, nimm die Luther und jetzt fang an zu lesen. Und sie sind nicht mehr geübt in dem Lesen von langen Texten. Teilweise fällt es ja sowieso auch schwer, sich zu konzentrieren. Von daher halte ich solche Hilfsmittel für sehr, sehr nötig, auch neue Formen zu finden, um Jugendliche an die Bibel ranzuführen und sie zu einem dauerhaften Bibellesen zu bringen und zu begleiten, zu fördern.
2: Und es ist ja aber eine Spannung, ne? Also gerade wenn man sagt, man benutzt als Kirche auch Apps, man hat jetzt diese Feed Yourself-App, wo man Bibel nur mit der App liest. Wie gehst du denn als Leiter auch mit dieser Spannung um zwischen Gefahren auf der einen Seite und dem Potenzial, das eben auch darin steckt?
0: Also man muss es einfach hinnehmen. Es ist eine Spannung, in der wir stehen tatsächlich. Und ich glaube, es ist wichtig, sich mit diesen Seiten auseinanderzusetzen, zu sagen, da gibt es Gefahren, da gibt es aber auch Chancen. Und wir prüfen das für uns sehr gut, dass wir sagen, okay, wo bauen wir bewusst auf digitale Medien, aber wo lassen wir es auch bewusst? Und wo führen wir Menschen auch real an einem Ort zusammen? Da gibt es aber nicht einfach eine Antwort, sondern das ist, glaube ich, für jeden so ein bisschen ein Austangieren, ein Ausprobieren. Und ich glaube, es fängt aber damit an, sensibel dafür zu sein, sich selbst zu reflektieren und zu merken, okay, was macht eigentlich dieses Ding mit mir, mit meinem Leben und welchen Einfluss hat es auf mich?
2: Judith, du bist auch Mutter. Was können denn Eltern, was können Großeltern oder sonstige prägende Figuren tun, um Jugendliche zu unterstützen?
1: Wenn wir uns vorstellen, dass durch das Smartphone ja eine Tür geöffnet wird in alle möglichen Welten, dann ist auf jeden Fall wichtig, einen Filter oder ein Schutzprogramm draufzuladen für Kinder. Also Tabea Freitag von Return hat ja mal gesagt, durch das Smartphone landet zum Beispiel Pornografie mitten im Kinderzimmer. Und das malen wir uns nicht aus. Also man schützt die Kinder auf dem Schulweg, fährt sie mit dem Auto, aber lässt sie alleine mit dem Smartphone im Zimmer ohne Schutz. Das sind so diese krassen Gegensätze, wo ich einfach sage, da müssen Eltern viel genauer schauen, was macht mein Kind, wo ist es unterwegs. Ich erinnere mich an eine Infoveranstaltung, 10. Klasse, Gymnasium, Rektor steht vor 200, 300 Eltern mit Tränen in den Augen und sagte, ich bitte Sie, ich bitte

Die Geschichte vom verlorenen Sohn in der Bibel hat, seit sie damals erzählt worden ist von Jesus, immer wieder und wieder Menschenherzen berührt. Religiöse wie auch nicht religiöse, Reiche, Arme, Gesunde, Kranke, Freie oder auch Gefangene. Und diese Auswirkung hat sich niedergeschlagen auch in einer unglaublichen Vielzahl an Literatur, Musik, Liedern und Kunst. Das berühmteste Beispiel wohl das Bild vom holländischen Maler Rembrandt van Rijn, dessen Darstellung vom verlorenen Sohn, wie er zurückkommt und der Vater ihn bei seiner Rückkehr umarmt, auch heute noch unzählige Menschen bewegt und berührt. Die Geschichte an sich ist eigentlich gar nicht so außergewöhnlich. Der Jüngere von zwei Söhnen rebelliert gegen den Vater, lässt sich von ihm sein Erbe auszahlen und zieht dann mit dem Geld weit, weit weg, so weit wie möglich, um eben so viel Spaß wie möglich zu haben in seinem Leben. Und das Erbe ist bei dem Lebensstil schnell verprasst und er landet am Ende dann ganz tief unten bei den Schweinen. Für die jüdischen Hörer damals bedeutet dieses Detail, diese Information, tiefer kann man als ein Mensch nicht sinken. Und was diese Geschichte so ungewöhnlich macht, ist also nicht so sehr die Handlung des Sohnes, weil Sünder und Schuldige gab es damals wie heute genug. Menschen, die Dinge tun, die einfach nicht richtig sind, die dann ganz unten landen, die Menschen, die wir als Abschaum sozusagen der Gesellschaft sehen. Das gab es auch damals und auch heute genug. Was es so ungewöhnlich macht, ist die Handlung des Vaters in dieser Geschichte. Und was es dann noch einmal so besonders werden lässt, ist, dass Jesus diese Geschichte erzählt als eine Antwort auf die Frage einiger Leiter aus der religiösen Oberschicht seiner Zeit, die sehr kritisch und sehr unzufrieden darüber sind, dass Jesus so einen engen, vertrauten Umgang hat mit Menschen, die eigentlich mit Gott gar nichts zu tun haben können oder dürfen, weil sie eben ständig irgendwelchen Mist bauen. Und zwar wohl wissend, dass es falsch ist. Menschen, die in ihrem Leben eine Menge Schuld auf sich laden und daher es auch nicht wert sind, aus der Sicht eben mancher Leiter, dass man mit ihnen überhaupt einen Umgang pflegt und ganz besonders nicht, wenn man als ein Mann Gottes auftritt. Das ist die Meinung, mit der Jesus konfrontiert wird, konstant, ständig, und die ihn dazu veranlasst, diese Geschichte vom verlorenen Sohn zu erzählen. Und das heißt, er will mit dieser Geschichte unmissverständlich deutlich machen, vor Augen stellen, was viele der religiösen Leiter seiner Zeit nicht begriffen haben und oder auch nicht begreifen wollten. Nämlich, was für eine Bedeutung Gott einem Menschen

0: zuspricht, den andere, den wir oder auch viele um ihn herum schon als sündhaft und verloren abgeschrieben haben. Und was Gott bereit ist, dafür zu opfern, dass dieser Mensch wieder zurück nach Hause kommt. Seine eigene Ehre, sein Status, sein Besitz und am Ende auch sein Leben. Diese Geschichte vom verlorenen Sohn ist eine Geschichte über Umkehr. Das ist ein Begriff, den wir immer wieder auch hören. Wenn man auf einer Lebensspur sich befindet und hört, bitte wenden und dann eine 180-Grad-Wende hinlegt, weil man merkt, man fährt in die falsche Richtung oder man ist am falschen Ort gelandet. Und es gibt sicherlich vieles, was man über Umkehr sagen könnte. Die Bibel sagt vieles dazu. Ich möchte aber eines hier sehr deutlich in den Vordergrund stellen, nicht weil ich es möchte, sondern weil es die Geschichte in der Bibel tut. Christliche Umkehr bedeutet nach Hause kommen dürfen, obwohl man Mist gebaut hat, obwohl man das Auto des Vaters gerade zu Schrott gefahren hat. Keine Angst haben zu müssen, weil man eine 6 geschrieben hat und mit dem Zeugnis jetzt nach Hause muss. Christliche Umkehr ist wissen, wo mein Zuhause ist. Nicht halb Knecht, halb Kind, sondern ganz Kind. Zu wissen, wer auf mich dort wartet und wie bedingungslos ich im Hause Gottes angenommen werde. Vielleicht haben Sie selber so ein Zuhause nie erlebt, aber dieses Zuhause gibt es bei Gott. Und es steht offen für alle Menschen, besonders für diejenigen, die so ein Zuhause brauchen. Ein Zuhause, wo man einfach sein darf, wo es echte Vergebung gibt, ohne dass Fehler aufgerechnet werden. Wo es Wärme gibt und Lachen und Feste gefeiert werden, nur weil du da bist und weil es dich gibt. Wo man sich fallen lassen kann, weil der Wert eben nicht in dem liegt, was ich tue oder was ich nicht tue, sondern darin, wer ich bin, Kind Gottes. Und weil wir als Kinder zu Hause angekommen sind, deswegen gibt es diese Feier. Ein Zuhause, nach dem sich eigentlich jedes Kind und auch jeder Erwachsene, glaube ich, sich sehnt. Ich möchte an diesem Punkt eine kleine persönliche Anekdote reinbringen und ich habe meinen Vater extra gefragt vor dieser Veranstaltung, ob ich diese Sachen noch über ihn erzählen darf und seine Antwort war, wenn es dem Evangelium dient, wenn es der Botschaft dient und deshalb möchte ich es auch mit seiner Erlaubnis tun. Ich komme aus einer Familie, wo es eben dieses Zuhause nicht gab, wo jedes Fest, Geburtstage, Weihnachten, Ostern, Jubiläen, das waren immer so die Albträume, weil dann immer so deutlich wurde, was alle anderen haben und was man selber nicht hat. Und ein ganz, ganz entscheidender Grund für dieses Zuhause war mein Vater, der eben selber aus einer sehr zerrütteten Familie kam, hochintelligent, hochsensibel, aber eben mit seinen eigenen Komplexen nicht zurechtgekommen ist und dies sehr, sehr auch in einer gewalttätigen Art an meiner Mutter ausgelassen hat, 50 Jahre Ehe, auch viele Seitensprünge hatte und er war eigentlich der Grund, weshalb unser Zuhause immer so ein Ort war, wo ich eben nie das Gefühl hatte, ich darf einfach sein, wer ich bin. Und mein Vater ist alt geworden und ich kann mich erinnern, vor ein paar Jahren, da habe ich ihn in Korea besucht und er saß da so vor dem Kamin und er saß in so einer Art, wo ich gemerkt habe, der ist so zusammengekauert, so als wäre er depressiv und ich bin zu ihm hingegangen und habe meinen Vater gefragt, Papa, ist was? Was hast du? Und er hat lang nichts gesagt, hat nur in das Feuer geguckt und dann hat er einen Satz gesagt. Und er saß bei mir, er hat gesagt, Mia, wenn du so viel Dreck am Stecken hast, dann buckeln dir die Knie, wenn du so kurz vor der Ewigkeit stehst. Er ist jetzt ein bisschen über 80. Und dieser Satz hat bei mir gesessen. Und ich habe da gesessen und habe gefragt, was soll ich meinem Vater sagen? Soll ich ihm als sagen, als Tochter, ah ja, alles wird gut und es stimmt aber gar nicht. Und ich habe durch diese Geschichte gemerkt, dass ich meinem Vater von Herzen, nicht nur als Tochter, sondern auch als Theologin sagen kann, viel Mist ist passiert, viel Schuld ist auf deinem Buckel, aber wenn du nach Hause kommst, dann kann ich dir mit hundertprozentiger Gewissheit sagen, dass dieser Vater in der Geschichte auch dir entgegenrennt. Weil das ist die Botschaft, die ich aus dieser Geschichte heraushöre. Ob sie mir gefällt oder nicht gefällt, ob ich sie theologisch gut finde oder nicht gut finde, das zählt gar nicht. Sondern es zählt, dass Jesus bei allem, was die Bibel über Umkehr sagt, über Sünde sagt, über Schuld sagt, deutlich macht, unmissverständlich deutlich macht, wer kommt, wer nach Hause geht, dem rennt dieser Vater Gott entgegen mit offenen Armen. Und ich möchte Sie einladen, heute an diesem Abend, wo immer Sie auch stehen, wer immer sie auch sind, wie immer auch ihr Leben aussah, dass sie diesen Schritt machen in Richtung Zuhause, zu dem Gott, der sie bereits erwartet, ein ganzes Leben lang gesucht, gefunden hat und dass sie erwartet werden.
1: Zu Gott umkehren, Liebe und Annahme entdecken bei einem Vater, der uns entgegenläuft und der uns unendlich liebt. Bernd, wenn man das so hört, auch was Miham jetzt gerade erzählt hat, was würdest du einem Menschen sagen, der das jetzt hört und sagt, ich habe so Zweifel daran, dass Gott auch mich wirklich liebt? Was würdest du so einem Menschen sagen?
2: Er kann es ausprobieren. Er kann Gott auf die Probe stellen, weil Gott wird immer antworten. Gott ist, wie man so schön sagt, nur ein Gebet entfernt. Und die Erfahrung, die ich gemacht habe, kann jeder machen. Er muss sich nur darauf einlassen, wie immer. Aber er kann Gott sozusagen herausfordern. Und Gott wird sich dann eben auch zeigen. Da bin ich ganz, ganz sicher.
1: Wir wollen Ihnen da nachher auch eine Möglichkeit anbieten, wie Sie so einen ersten Schritt gehen können. Miham, vielen Dank für das Persönliche, was du gerade in deinem Impuls erzählt hast. Und das zeigt ja auch etwas von dem, wie wir in unserem Alltag das erleben, dass Dinge kaputt sind, dass Beziehungen zerrüttet sind, wir uns gegenseitig verletzen und wehtun. Was gibt dir für dich und dein Leben die Sicherheit, dass Gott, dieser liebende Vater, von dem wir die ganze Zeit reden, nicht irgendwann sagt, okay, Miham, das war jetzt ein bisschen zu viel, das war's, du und ich, wir sind geschiedene Leute. Woher hast du eine Sicherheit, eine Gewissheit, dass Gott nicht so ist?
0: Einmal hat man die Gewissheit, also schon allein aus der biblischen Geschichte, aus der Geschichtsentwicklung heraus, wie Gott mit seinem Volk Israel verfährt. Und deswegen ist das nicht nur so eine Nebensache, sondern es ist etwas, was man sich wirklich bewusst machen muss, dass Gott sein Volk eben nicht verstößt, straft, auch mal ins Exil schickt, aber nie diesen Bund auflöst und dass die Treue eben nicht in dem Volk verankert ist, sondern in Gott. Und das zeigt mir ja schon ein bisschen so als Bild, so geht Gott mit seinem Volk um. Und wenn ich dann zu seinem Volk gehöre, dann darf ich das auch erwarten. Und das Zweite, und was eigentlich noch wichtiger ist, was der Höhepunkt ist, ist das Kreuz, dass einfach der Wert dessen, was da geopfert worden ist, keine Sünde, und das ist Blasphemie, finde ich, wenn man sagt, was immer ich auch getan habe, mag es noch so ein Abschaum der Menschheit, mag ich noch so ein Abschaum der Menschheit sein, nichts, nichts kann dieses Opfer, das Gott gebracht hat in Jesus Christus, aufwiegen. Das ist nicht möglich. Und diese Sicherheit habe ich durch den Jesus Christus, der eben am Kreuz für meine Schuld gestorben ist, der all das, was in mir als Dreck und als Schuld ist, eben ans Kreuz mitgetragen hat und deswegen ja auch so gelitten hat. Und dieses Opfer machen wir nicht klein. Da können wir nicht sagen, oh, meine Sünde, das ist größer als das Opfer. Und das ist einfach nicht wahr. Es ist eine Stimme, die uns immer wieder so versucht, uns zu beeinflussen, aber diese Stimme ist nicht die Stimme des Hirten. Das muss man wissen.
1: Diese Stimme, die uns da manchmal beeinflusst, Bernd, hattest du den Eindruck, oder gab es in deinem Leben, seit du jetzt auch wieder mit Jesus unterwegs bist, mal so einen Moment, wo du daran gezweifelt hast, ob diese Liebe dir noch gilt oder bist du dir da felsenfest sicher?
2: Also, wie ich vorhin schon sagte, mir konnte nichts Besseres passieren. Ich bin zu Hause angekommen. Wie es so schön heißt, ich habe den goldenen Ring wieder in den Finger gesteckt bekommen von Gott. Und das Leben kann ich mir gar nicht anders mehr vorstellen. Aber was wirklich ganz essentiell ist, mir ist bewusst geworden, weil ich halt auch alles in meinem Leben erreicht und erlebt habe, ich kann ja nichts damit in die Ewigkeit nehmen. Ich bin nackt gekommen und werde nackt von dieser Welt gehen. Aber eins kann ich dann mitnehmen, das ewige Leben. Und das kann ich nur am Kreuz tauschen. Ich kann nur am Kreuz diese Gnade mitnehmen. Und das ist mir bewusst geworden. Egal, was man gemacht oder nicht gemacht hat in seinem Leben, Das kann dir keiner mehr nehmen. Und das ist der entscheidende Punkt. Das ist das, worum wir mit der Hoffnung uns so sicher sind.
1: Der Sohn hat ja seinen Vater für tot erklärt. Du hast es ja am Anfang ausgeführt, Yassir, als er sich das Erbe hat auszahlen lassen. Das ist ja mit das Schlimmste in einer zwischenmenschlichen Beziehung, was passieren kann, dass man sich einander für tot erklärt und sagt, du bist für mich gestorben. Du hast ja so etwas persönlich auch erlebt, dass du, als du Christ geworden bist, von deiner Familie verstoßen worden bist. Wie würdest du sagen, war das für dich, als du den Vater, als du Gott in deinem Leben entdeckt hast? Was war das für dich für ein Gefühl und hat das diese Wunden geheilt, die deine Familie da auch in dir hinterlassen hat?
3: Wenn die Heilung kam, als ich zum ersten Mal das Vaterunser beten durfte, wenn mein Vater sagte zu mir, du bist nicht mehr mein Sohn, ich habe meine komplette Familie verloren, aber mein Vater bleibt ein Mensch, der auch auf die Gnade Jesu Christi auch hingewiesen ist und ich bete auch tagtäglich für ihn. Aber die Zusage von Gott, der zu mir sagte, du bist mein Sohn. Ja. Und jedes Mal, wenn ich das Vaterunser bete, dort finde ich meine Identität und meine Zugehörigkeit. Und das ist, was mir eigentlich Halt gibt, damals und heute, und trägt mich mit Sicherheit morgen auch.
1: Gott sieht uns und kommt uns als der liebende Vater entgegen, weil er uns so liebt und weil er sich nach uns sehnt. Und wenn Sie heute Abend heimkommen wollen zu Gott, dann bieten wir Ihnen jetzt eine Möglichkeit an, das mit einem ganz konkreten Schritt zu tun. Und wie dieser Schritt aussieht, das wird Ihnen jetzt Yassir Erik erklären.
3: Vielleicht hast du auch bewusst Gott in deinem Leben für tot deklariert. Vielleicht hast du ein Leben oder führst dein Leben bewusst an Gott vorbei und du weißt innerlich, dass du leer bist. Heute kannst du mit mir dieses Gebet beten. Heute kannst du zurück nach Hause gehen, weil der Vater auf dich wartet. Ein praktischer Weg, wie du diese Beziehung zu Gott wiederherstellen kannst, ist das Gebet. Und das Gebet ist das Reden mit Gott. Und diese Einladung kommt nicht von mir, sondern kommt von Jesus Christus. Ich werde einfach dieses Gebet vorlesen und dann danach vielleicht kannst du das mit mir beten und dass du Jesus fragst, in deinem Leben zu kommen. Das Gebet geht so: Herr, mein Gott, ich danke dir, dass du bis jetzt auf mich gewartet hast und mich liebst. Herr Jesus Christus, danke, dass du am Kreuz für mich gestorben bist und all meine Schuld getragen hast. Ich erkenne dich als Herrn meines Lebens an. Von heute an will ich dir nachfolgen mit allem, was ich bin und habe. Danke, dass du mich angenommen hast und ich jetzt ganz zu dir gehöre, in Zeit und in Ewigkeit. Amen. Wenn du mit mir dieses Gebet beten möchtest, du kannst es machen. Und dadurch kannst du einen Anfang mit Gott, mit Jesus machen und du kannst wirklich nach Hause kommen. Ich lese das Gebet und bete das Gebet nochmal. Herr, mein Gott, ich danke dir, dass du für mich da bist, dass du auf mich gewartet hast und mich liebst. Herr Jesus Christus, danke, dass du am Kreuz für mich gestorben bist und all meine Schuld getragen hast. Ich erkenne dich als Herrn meines Lebens an. Von heute an will ich dir nachfolgen mit allem, was ich bin und habe. Danke, dass du mich angenommen hast und ich jetzt ganz zu dir gehöre. In Zeit und in Ewigkeit. Amen. Wenn du mit mir dieses Gebet gebetet hast, ich wollte dir sagen, gerade gibt es ein Fest im Himmel und das macht dieses Hoffnungsfest auch besonderes, weil du bei Gott bist und weil du zu Hause beim Vater bist.

Es werde Licht. Sebastian Kaspert mit Band. Vielen Dank für dieses tolle Lied. Ja, was für eine Perspektive. Jesus bringt Licht ins Leben. Seine Liebe und Vergebung verändert einfach alles. Was für ein Hoffnungsfest. Und wenn Sie das für sich in Anspruch genommen haben und eben dieses Gebet persönlich mitgesprochen haben, es zu Ihrem eigenen Gebet gemacht haben, dann gilt das. Jesus ist für Sie, ohne Wenn und Aber. Jesus bricht diese Verbindung nicht ab. Und um mehr über ihn zu erfahren, ermutige ich Sie, dran zu bleiben. Suchen Sie sich andere Christen, mit denen Sie unterwegs sein können. Es ist wichtig, den Glaube nicht mit sich selbst auszumachen, sondern ihn mit anderen zu teilen. Und wenn Sie sich fragen, wie geht das jetzt, wo finde ich solche Menschen, dann stellen wir gerne den Kontakt zu Menschen in Ihrer Umgebung her. Unter der eingeblendeten Telefonnummer sind wir für Sie erreichbar und unsere Mitarbeiter haben gerne ein offenes Ohr für Sie und für Ihre Anliegen. Auch wenn Sie eine Frage zum

Thema von heute haben, dann melden Sie sich bei uns. Wir reden gerne mit Ihnen darüber, über das, was Sie bewegt, und nehmen uns gerne Zeit für Sie. Und wenn das jetzt zu viel Information in zu schneller Zeit war, dann schauen Sie einfach auf unserer Website hoffnung21.de vorbei. Dort finden Sie das alles nochmal und können es in Ruhe nachlesen. Zum Schluss möchte ich ganz herzlich Dankeschön sagen an alle, die zum Gelingen dieser Sendung vor und hinter der Kamera beigetragen haben. Ein herzliches Dankeschön euch dreien hier in der Runde. Miham Kim Rauchholz, Jassi Erik und unserem heutigen Gast Bernd Gombert. Vielen Dank für eure Impulse. Ein Dankeschön auch nochmal an Sebastian Kaspert und seine Band für die wunderschöne Musik. Vielen Dank euch. Und ein herzliches Dankeschön natürlich auch Ihnen, dass Sie mit dabei waren. Ihnen hier in Dortmund in der Eventkirche. Vielen Dank für den Besuch. Bleiben Sie hoffnungsvoll und seien Sie gesegnet. Tschüss aus Dortmund.

Ja, ich denke, also wenn ich Fußball spiele, dann vergesse ich einfach, dass ich schon doch 53 bin. Also wenn ich Fußball spiele, bin ich immer jung. Ja, ich würde schon sagen, einfach, ja, mein Leben ist Bewegung. Ne? Also und das hat körperlich zu tun, es hat mit Reisen zu tun, es hat damit zu tun, dass ich einfach, ja, sage, wenn ich zu Hause sitze, ja, begegnet mir niemand. Ne? Da geschieht nicht viel. Ne? So bin ich schon eher ein Mensch, der sehr viel in Bewegung ist. Und ja, und ich glaube auch, dadurch ich auch mit vielen Menschen in Berührung komme und auch ja, eigentlich immer relativ schnell auch recht gut vernetzt bin. Das ist, glaube ich, eine meiner Stärke, so Netzwerke. Ja. Ich glaube einfach Sport und Bewegung und auch dann, man kommt ja dann im Sport oder in Bewegung in so einen Flow. Ne, dann ist plötzlich alles andere unwichtig. Ne? Dann ist eigentlich nur noch so dieser Fokus auf das, was begeistert, was ja, Freude macht und nicht so auf andere Dinge. Und so finde ich eigentlich Sport und Bewegung ja, ein gutes Mittel, oder um einfach auch Barrieren zu überschreiten.